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Präsenz und Idol, ein Theater de la Cruz-Szene, das nicht darstellbare Ballet Blanc.